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1: Guten Morgen, kurz nach fünf. Hoffe, Sie haben gut geschlafen. Wir starten direkt mit guten Nachrichten in den Donnerstag. Es wird frühsommerlich warm. Heute wird fast überall die 20-Grad-Marke geknackt. Je nach Region sind sogar bis zu 23 Grad drin. Und warm ums Herz wird einem auch bei den nächsten Titeln. Hab gleich die Aria aus Johann Sebastian Bachs Goldberg-Variationen für Sie. Und jetzt spielt Felix Klieser Ihnen den ersten Satz aus Joseph Haydns Hornkonzert Nummer 1.
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Le Jardin Féerique aus Maurice Ravels Ballett Ma Mère-Loi hier bei Klassik Radio. Schönen guten Morgen. Und eine Grundsatzfrage um diese Uhrzeit ist ja oft Tee oder Kaffee. Heute gewinnt auf jeden Fall Ersteres, denn es ist der internationale Tag des Tees. Ist früher übrigens so wertvoll gewesen, dass er jahrhundertelang ein beliebtes Tauschmittel gewesen ist. In China, der Mongolei und Zentralasien sogar eine offizielle Währung. Die Blätter sind zu Teeziegeln gepresst worden, in denen oft der Wert direkt eingeprägt gewesen ist. Hier gibt's jetzt wunderbare musikalische Begleitung zur ersten Tasse Tee oder auch Kaffee des Tages von Georg Philipp Telemann. Das ist die Aria aus seiner Orchestersuite in D-Dur.

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1: Kurz nach 5:30. Schönen Donnerstagmorgen. Wir sind auf der Zielgeraden in ein langes Wochenende. In Deutschland, Österreich und vielen deutschsprachigen Kantonen der Schweiz ist der Pfingstmontag frei. Und genug Schwung für den Endspurt bringt jetzt Wolfgang Amadeus Mozart mit der lebhaften Ouvertüre zu seiner Oper La Finta Giardiniera. Es folgt das poetische Notturno aus Felix Mendelssohn Bartholdys Sommernachtstraum.
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Von fremden Ländern und Menschen aus Robert Schumanns Kinderszenen hier bei Klassikradio. Guten Morgen. Pünktlich zum 150. Jubiläum der Bayreuther Festspiele ist jetzt ein ganz besonderes Instrument in die Villa Wahnfried zurückgekehrt. Richard Wagners Konzertflügel. Den hat er 1876 von Steinway & Sons aus New York geschenkt bekommen, ausgerechnet im Jahr der allerersten Festspiele. Und jetzt ist er frisch restauriert wieder da. Eine schöne Pointe. Geliefert wurde der Flügel damals aus New York auf einem Dampfer namens Wieland. Und genau so hat dann später auch Wagners Enkel geheißen. Gespielt hat darauf übrigens besonders oft Franz Liszt, Wagners Schwiegervater, nicht immer zu Wagners Freude. Jetzt aber Musik von einem Komponisten, den Wagner sehr verehrt hat. Karl Maria von Weber. Das ist der zweite Satz aus seinem Klarinettenkonzert Nummer 1.

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1: Im Studio Imme Kasten. Guten Morgen. Crans-Montana-Katastrophe-Ermittlungen auch gegen Bauamtsmitarbeiter. Britischer Radiosender meldet versehentlich Tod von König Charles. Nach der Brandkatastrophe im Skiort Crans-Montana mit 41 Toten gibt es einen weiteren Beschuldigten. Die Justiz ermittelt jetzt auch gegen einen Mitarbeiter des Bauamts der Gemeinde. In der Silvesternacht war in einer Bar ein Feuer ausgebrochen. Die Ermittler vermuten, dass Feuerwerksfontänen den Brand ausgelöst haben. Außerdem steht der Verdacht im Raum, dass Sicherheitsvorschriften missachtet wurden. Insgesamt wird inzwischen gegen 14 Menschen ermittelt. Nach dem mit Ebola infizierten US-Arzt kommt jetzt auch seine Familie nach Deutschland. Die Ehefrau und die vier Kinder sollen ebenfalls in der Spezialstation der Berliner Charité untergebracht werden. Der Mediziner war mit seiner Familie in der Demokratischen Republik Kongo und hatte sich dort mit dem Virus infiziert. Panne im britischen Radio. Da hat ein Sender König Charles versehentlich für tot erklärt. Hintergrund war wohl ein technischer Fehler, heißt es. Mittlerweile hat sich der Sender entschuldigt und Entwarnung gegeben. Charles ist wohl auf. Er ist zurzeit zu Besuch in Nordirland.
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2: Guten Morgen, kurz nach 6. In Mecklenburg-Vorpommern ist heute schon letzter Schultag vor den Pfingstferien. Dort steht aber auch die Deutschprüfung beim mittleren Schulabschluss an, genauso wie in Thüringen. Die Daumen sind natürlich gedrückt. Und für einen guten Start in diesen Donnerstag im ganzen Klassik-Radioland sorgt jetzt Hayden Wood mit der Serenade to Youth. Klingt wirklich nach jugendlicher Frische. Und es folgt dann genauso luftig Peter Tschaikowski mit dem Tempo die Walz aus Schwanensee.
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0: Der erste Satz aus Ludwig van Beethovens Mondscheinsonate hier bei Klassikradio. Schönen guten Morgen. Gleich erwartet Sie Claude Debussy mit seinem träumerischen Stück La Jolie Fille de Perse. Pure musikalische Poesie in rund einer Minute für Sie, direkt nach den Gedanken zum Tag.
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2: Ich bin Andrea Immel von der katholischen Kirche. Guten Morgen. Jeder kennt sie, Menschen, die zu allem und jedem ihren Senf dazugeben müssen. Seinen Senf dazugeben, dieses alte Sprichwort bedeutet, mit Senf ungefragt eine minderwertige Speise aufzuwerten. Weit verbreitet auf Social Media, in Kommentarspalten. Du bist zu dick, zu hässlich. Du bist eine schlechte Mutter, wenn du arbeiten gehst. Das macht man nicht. Wer diese negativen Kommentare an sich ranlässt und böse antwortet, pusht das Ganze hoch. Es entsteht ein sanfter Zugkreislauf. Der buddhistische Mönch Ryushun Kusanagi hat zu diesem ständigen Alarmzustand ein Bestsellerbuch geschrieben. Die Kunst, nicht auf alles zu reagieren. Er plädiert dafür, zuallererst sich selbst anzunehmen, seine Entscheidungen und Empfindungen. Mit Gelassenheit kann man die Aufregung beim anderen belassen. Das kennt aber nicht nur der Buddhismus. Schon der heilige Thomas Morus hat um Gelassenheit gebetet. Und Teresa von Avila schreibt in einem Gebet: Bewahre mich vor der Einbildung, bei jeder Gelegenheit und zu jedem Thema etwas sagen zu müssen. Wo sie recht hat?
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1: Guten Morgen, kurz nach 7:30. In der nächsten halben Stunde feiern wir den Geburtstag des bedeutendsten deutschen Künstlers aus dem 16. Jahrhundert. Kleiner Tipp, er kommt aus meiner Heimatstadt Nürnberg. Außerdem geht es darum, wie Sie den Feiertagsstau möglichst gut umgehen können. Jetzt ist aber erstmal Josef Haydn für Sie am Start mit dem ersten Satz aus seiner Sinfonie La Roxelane.
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1: Im Studio Imme Kasten. Guten Morgen. Crans-Montana-Katastrophe-Ermittlungen auch gegen Bauamtsmitarbeiter. USA klagen Kubas Ex-Präsidenten Raúl Castro an. Nach der Brandkatastrophe im Skiort Crans-Montana mit 41 Toten gibt es einen weiteren Beschuldigten. Die Justiz ermittelt jetzt auch gegen einen Mitarbeiter des Bauamts der Gemeinde. In der Silvesternacht war in einer Bar ein Feuer ausgebrochen. Die Ermittler vermuten, dass Feuerwerksfontänen den Brand ausgelöst haben. Außerdem steht der Verdacht im Raum, dass Sicherheitsvorschriften missachtet wurden. Insgesamt wird inzwischen gegen 14 Menschen ermittelt. Die USA haben den früheren kubanischen Präsidenten Raúl Castro angeklagt. Die US-Justiz wirft ihm einen Komplott zur Tötung im Zusammenhang mit dem Abschuss zweier Flugzeuge vor 30 Jahren vor. Dabei sollen auch US-Bürger ums Leben gekommen sein. Castro war damals Verteidigungsminister in Kuba. Nach dem mit Ebola infizierten US-Arzt kommt jetzt auch seine Familie nach Deutschland. Die Ehefrau und die vier Kinder sollen ebenfalls in der Spezialstation der Berliner Charité untergebracht werden. Der Mediziner war mit seiner Familie in der Demokratischen Republik Kongo und hatte sich dort mit dem Virus infiziert.
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2: Wir brauchen eine kleine Starthilfe. Ich bin auch noch so ein bisschen unausgeschlafen, aber gemeinsam schaffen wir das schon. Schönen guten Morgen, Donnerstag, 21. Mai. Und jeder hat ja so immer seine individuelle Morgenroutine. Aber von den Schweizern kann man richtig lernen. Aber darüber reden wir erstmal so in 10 Minuten. Jetzt nehmen wir uns erstmal die Zeit zum Wachwerden. Und das machen wir mit Tschaikowski.
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So bleiben wir kurz nach dem Aufstehen mehr oder minder im Gleichgewicht. Entspannte Klänge von Frédéric Chopin. Etude, die dritte Etude. Und damit starten wir in diesen Donnerstag. Na, ich denke mal um diese Uhrzeit, so kurz nach 7. Da stehen noch einige im Badezimmer. Da wird natürlich erstmal Zahnpflege betrieben, Zahnseide und die Zähne putzen. Also Zahnseide morgens, die lasse ich dann eher weg, mache ich meistens am Abend. Und da könnten wir uns von den Schweizern so eine Scheibe abschneiden. Das heißt nämlich, die sind richtige Zahnseide. Fans, die machen das morgens wie abends und wesentlich häufiger im Vergleich zu Deutschen und Österreichern. Also lustig, wie die Unterschiede da sind, aber wir haben trotzdem alle eine Gemeinsamkeit. Deutschland, Österreich, Schweiz liebt Klassikradio und die Musik von Ludwig van Beethoven. Also wunderschöne Hymne an die Nacht jetzt fürs Badezimmer.

Puccini sorgt für einen bewegenden, klassischen Moment hier bei Klassik Radio am Donnerstag. Das war das herrliche Nessun Dorma für Orchester aus Turandot. Naja, jetzt sind wir da mittendrin in der Hauptverkehrszeit. Ist ja meistens jetzt eine Menge los, so kurz vor 7:30 und viel los auf den Straßen. Deswegen fahren Sie vorsichtig und lassen sich nicht stressen von den Dränglern hinter Ihnen. Ich kenne das auch. Oder es gibt ja da auch die langsamen Schnecken vor einem. Bleiben Sie gelassen, kommen Sie gut gelaunt und entspannt in die Arbeit. Wir versuchen daran zu arbeiten, zumindest an Ihrer Entspannung, jetzt mit Johann Friedrich Fasch hier bei Klassik Radio, hier seine Ouvertüren-Suite in D-Dur.

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1: Na, haben Sie auch schon Sonnenschein? Also ich hoffe, der kommt dann bald zu Ihnen, denn die Meteorologen haben uns ja für das Wochenende feinstes Pfingstwetter versprochen. Sonne bis zum Abwinken. Ist das schön? Also damit können wir doch schon mal dann richtig motiviert jetzt in diesen Donnerstag starten. Schönen guten Morgen und apropos Sommer. Also ich hätte da einen Drink, der schmeckt nach einer ganz bestimmten Oper. Was es letztendlich sein wird, das werde ich gleich Ihnen erzählen. Aber jetzt erstmal haben wir Mozart. Hier kommt der dritte Satz aus seinem Divertimento.
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0: Ja, falls Sie heute einen Zahnarzttermin haben, da kommt er richtig. Er ist nämlich hauptberuflich Zahnarzt, aber er kann auch seine Patienten in maximale Entspannungsstimmung versetzen. Justus Rühmen ab mit seinem La Recherche am Donnerstagmorgen hier bei Klassikradio. Das extra lange Wochenende winkt schon mal. Das ist ja schon mal motivierend. Und damit Sie das Wochenende gebührend genießen können, habe ich so eine kleine Cocktail-Idee für das Pfingstwochenende für Sie parat. Eine Berliner Bar hat nämlich gefragt, wie schmeckt die Oper? Und Cocktails passen, haben sie zu Opern kreiert, passend zum Spielplan der Berliner Staatsoper. Und der Restaurantmanager Stefan, der hat uns mal erzählt, wie das so funktioniert mit den Opern und mit den Drinks.
1: Wie in jeder Oper, die ihren eigenen dramaturgischen Stil hat und ihre eigenen Emotionen, die sie aufgreift, da haben wir das auch versucht, in jedem Operncocktails individuell mit diesen Emotionen und vielleicht auch an Farben darzustellen. All das findet sich sowohl wie in der Musik als auch im Glas wieder. Das war uns ganz wichtig und wir sind ganz zufrieden mit dem Ergebnis.
0: Ja, deswegen haben wir das auch mal ausprobiert und einen eigenen alkoholfreien Aperitif kreiert, nämlich den Barbier von Sevilla. Wohl bekommt's, und das können Sie alles nachschauen online bei Klassikradio oder auf Instagram, da gibt's auch dann das Rezept. So, ein herrlicher Cocktail jetzt am Morgen, der kommt von Joseph Haydn. Hier ist der erste Satz aus der 6. Sinfonie.

Das war das Chant de la Veslemoy von Johann Halvorsen. Kurz vor acht hier bei Klassikradio. Wann hatte das letzte Mal jemand so richtig ganz großen Einfluss auf Sie? Können Sie ja gerne in Ihren Erinnerungen jetzt kramen. Also jemand, der Sie so richtig inspiriert hat, der Ihr Vorbild war. Also für Antonín Stradivari, dem Geigenbauer, schlechthin war das der Komponist Arcangelo Corelli. Der war damals ein richtiger Star der Barockmusik, ein Superstar, hat das Geigenspiel auf so ein ganz anderes Level gebracht, hat zum Beispiel extra so einen längeren Bogen als seine Vorgänger zum Spielen benutzt für eine größere Klangvielfalt. Und diese Vielfalt, die hört man eben auch in seiner wirklich wunderbaren Musik. Er hatte ganz einfach den Bogen raus. Arcangelo Corelli mit der Streichersuite in D-Moll.

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1: Im Studio Imme Kasten. Guten Morgen. Grand-Montana-Katastrophe, Ermittlungen auch gegen Bauamtsmitarbeiter. Familie des US-Arztes mit Ebola kommt ebenfalls nach Deutschland. Nach der Brandkatastrophe im Skiort Grand-Montana mit 41 Toten gibt es einen weiteren Beschuldigten. Die Justiz ermittelt jetzt auch gegen einen Mitarbeiter des Bauamts der Gemeinde. In der Silvesternacht war in einer Bar ein Feuer ausgebrochen. Die Ermittler vermuten, dass Feuerwerksfontänen den Brand ausgelöst haben. Auch die Familie des mit Ebola infizierten US-Arztes kommt nach Deutschland. Sie soll ebenfalls in der Berliner Charité in Quarantäne kommen. Die US-Regierung hatte Deutschland um Hilfe gebeten. Der Mediziner lebt mit seiner Frau und den 4 Kindern in der Demokratischen Republik Kongo und hatte sich dort infiziert. Elon Musk plant mit seinem Raumfahrtunternehmen SpaceX den wohl bislang größten Börsengang der Geschichte. Dabei könnten bis zu 75 Milliarden Dollar eingesammelt werden. Das Geld soll unter anderem in Projekte für künftige Missionen zum Mond und zum Mars fließen.
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2: Guten Morgen, kurz nach 8. Ja, die Early Birds, die sind wahrscheinlich jetzt schon in Arbeit. Halten so einen kleinen Plausch mit den Kollegen am Arbeitsplatz, kann ich mir gut vorstellen. Und es gibt ja auch so ein paar Tricks, um ein Gespräch sofort aufzulockern. Also darauf komme ich gleich zurück. Jetzt aber erstmal Starthilfe, wunderschöne Opernmusik, Samson und Dalila von Camille Saint-Saëns.
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spanische Sonne an diesem Donnerstagmorgen mit Carles Bagger, der dritte Satz aus seiner 16. Sinfonie. Heute ist ein kleiner Feiertag für alle Star Wars Fans. Der 21. Mai ist nämlich Sprich-wie-Yoda-Tag. Yoda spricht hier absichtlich mit verdrehter Satzstellung, damit seine Worte, weiser und zeitloser wirken. Und die Figur wurde sprachlich extra so entwickelt, damit man ganz genau zuhört. Also, jetzt frage ich mich, wie würde Meister Yoda wohl die nächste Musik hier bei Klassikradio ankündigen? Wahrscheinlich so: berührend sie ist, Ruhe sie bringt. Das Ave Maria von Johann Sebastian Bach, jetzt hören wir. Ja, oder vielleicht ganz einfach nur: die Macht der Musik spüren wir jetzt.

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Das war der vierte Satz aus der amerikanischen Suite von Antonin Dvorak. Und damit einen schönen guten Morgen hier bei Klassik Radio. Bald ist es ja geschafft. Also auf die meisten von uns wartet ja so ein extra langes und dann noch sonniges Pfingstwochenende. Nur im kleinen Teil, habe ich mir sagen lassen, in der Schweiz ist am Montag so ein ganz normaler Arbeitstag angesagt. Aber egal, wie lange ihr Wochenende ist, es soll ja wunderschönes Wetter eben geben. Sonnig, warm, Temperaturen teilweise bis zu 30 Grad im Süden. Also das werden wir genießen und wir begleiten Sie auch am Wochenende. Ich bin am Sonntag für Sie da und meine Kollegin Alexandra Berger begleitet sie dann Pfingstsamstag. Und bis es soweit ist, ja, dann müssen wir noch ein bisschen arbeiten. Und das mit der Musik von Franz Schubert geht doch gleich viel leichter von der Hand. Hier ist seine Forelle aus dem Forellenquintett.

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1: Schönen guten Morgen. Ja, es ist jetzt 8:30, also da sind doch schon mal Smartphone und Computer wieder hochgefahren. Wir leben ja digital. Obwohl, ich habe ja noch ein Notizheft. Da schreibe ich mir meine To-Do-Liste immer. Jeden Tag. Warum ich das mache, darüber reden wir gleich. Aber jetzt erstmal William Boyce, 5. Symphonie. Und Alexander Glasunow, der hat jetzt hier seine 2. Symphonie am Start. Und da kommt dann auch schon der 3. Satz.
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guten Morgen. Das war William Boyce mit der 5. und daraus haben wir gerade den 3. Satz gehört. Und da grüße ich doch mal an alle, die gerade Stift und Papier zur Hand haben, also die nicht alles immer mit Laptop, mit Computer oder mit Smartphone bearbeiten. Ich habe auch noch eins, ein richtiges Notizbuch. Und dann notiere ich natürlich meine wichtigsten Sachen rein. Also das soll ja auch ja für das Gehirn gar nicht so schlecht sein, wenn man noch handschriftlich tatsächlich seine Notizen macht. Und tatsächlich hat jetzt eine Studie herausgefunden, dass rund 70% der Befragten immer noch gerne eben echte Notizbücher nach wie vor benutzen. Vor allem für die To-Do-List und für Tagebücher, die immer noch geschrieben werden. Also ich finde das wunderschön, auf Papier schreiben ist doch mal ein ganz anderes Gefühl als immer dieses schnelle Tippen. Also wenn Sie jetzt einen Stift zur Hand haben, dann schwingen Sie Ihren Füller und das am besten jetzt mit der Musik von ihm, Johann Christian Bach. Hier kommt der 2. Satz aus seiner 1. Sinfonie in B-Dur.

0: Schostakowitsch wünscht Ihnen auch einen schönen guten Morgen an diesem Donnerstag, nämlich mit dem zweiten Klavierkonzert, daraus der zweite Satz. Naja, das Wetter soll jetzt von Tag zu Tag immer besser werden, also der Frühling kommt in weiten Teilen vom Klassikradio langsam wieder zurück, fast schon richtig sommerlich, also da freue ich mich ja schon fast auf den Herbst wieder, denn im Herbst haben wir wieder was Besonderes vor, das wissen Sie.
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0: 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Naja, vielleicht ist auch Howard Shore dabei mit Concern in Hobbits aus der Herr der Ringe Teil 1.

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2: Im Studio Imme Kasten. Guten Morgen. Crans-Montana-Katastrophe-Ermittlungen auch gegen Bauamtsmitarbeiter. Familie des US-Arztes mit Ebola kommt ebenfalls nach Deutschland. Nach der Brandkatastrophe im Skiort Crans-Montana mit 41 Toten gibt es einen weiteren Beschuldigten. Die Justiz ermittelt jetzt auch gegen einen Mitarbeiter des Bauamts der Gemeinde. In der Silvesternacht war in einer Bar ein Feuer ausgebrochen. Die Ermittler vermuten, dass Feuerwerksfontänen den Brand ausgelöst haben. Außerdem steht der Verdacht im Raum, dass Sicherheitsvorschriften missachtet wurden. Insgesamt wird inzwischen gegen 14 Menschen ermittelt. Auch die Familie des mit Ebola infizierten US-Arztes kommt nach Deutschland. Sie soll ebenfalls in der Berliner Charité in Quarantäne kommen. Die US-Regierung hatte Deutschland um Hilfe gebeten. Der Mediziner lebt mit seiner Frau und den 4 Kindern in der Demokratischen Republik Kongo und hatte sich dort infiziert. Elon Musk plant mit seinem Raumfahrtunternehmen SpaceX den wohl bislang größten Börsengang der Geschichte. Dabei könnten bis zu 75 Milliarden Dollar eingesammelt werden. Das Geld soll unter anderem in Projekte für künftige Missionen zum Mond und zum Mars fließen.
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3: Wunderschöne Stücke jetzt für Sie. Guten Morgen nochmal. Heute unser Motto bei 5 nach 9. Das geht sofort ins Ohr, nämlich die 5 besten oder schönsten barocken Ohrwürmer, meint unsere Musikredaktion. Gute Entscheidung, wie ich finde. Barockmusik kann ja nicht nur festlich kunstvoll sein, sondern ist unglaublich eingängig. Beweise ich Ihnen mit Johann Pachelbel und seinem berühmten Kanon in D-Dur. Ja, den hört man heute bei Hochzeiten in Filmen und sogar auch in der Popmusik. Und danach Johann Sebastian Bach mit seiner Badinerie. Badinerie bedeutet ja so viel wie Scherz oder Neckerei. Und genau so klingt dieses Stück für mich auch. So ganz leicht und auch ein bisschen frech. Also, Barock, jetzt geht's würdevoll in diesem Vormittag.
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Klassiker von Johann Sebastian Bach, die Badinerie. Und weiter geht's jetzt an diesem Donnerstagvormittag hier bei Klassikradio mit unseren schönsten barocken Ohrwürmern. 5 an der Zahl, 2 haben wir gehört. Jetzt kommen die nächsten 2 und da wird es gleich auch wieder emotional und festlich. Haben wir nämlich Händel mit dem Lascia Chiopianga aus Rinaldo. Die Arie gehört ja zu den berühmtesten Melodien der Barockmusik und die hören wir gleich in der Orchesterversion. Und danach ein Stück, das praktisch ja wirklich jeder kennt, nämlich das Prälude aus dem Tindeum von Charpentier. Ja, das muss ich Ihnen nicht sagen. Seit Jahrzehnten hören wir genau dieses barocke Prélude vor ganz großen europäischen TV-Ereignissen. Zum Beispiel vergangenes Wochenende der Chanson de la Chanson, der Eurovision Song Contest, zeigt wunderbar, wie zeitlos Barockmusik eigentlich sein kann. Also man hört sie viel häufiger, als man denkt. Hier kommt also Händel.

Lied aus dem Tedeum hier bei Klassik Radio. Pompös, emotional, Glanz und Gloria, sage ich nur heute Vormittag. Und der Barock ist ja wirklich eine faszinierende Epoche. 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Und jetzt kommt das Finale bei 5 nach 9. Zum Abschluss Johann Sebastian Bach, haben wir uns gedacht, mit dem Präludium C-Dur aus dem wohltemperierten Klavier. Also das Präludium, das wirkt ja erstmal ganz schlicht, wenn man es hört. Eigentlich besteht es fast nur aus so gebrochenen Akkorden und trotzdem gehört es ja zu den berühmtesten Klavierstücken überhaupt. Und später wurde genau diese Harmonie ja eine Grundlage für das berühmte Ave Maria von Charles Gounod. Also ein paar Akkorde hier bei Klassikradio und plötzlich entsteht Musik, die uns seit Jahrhunderten berührt.

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1: Ich weiß nicht, vielleicht sind Sie heute so ein bisschen gestresst, am frühen Morgen in den Tag gestartet. Dann könnte das vielleicht an Ihrem Wecker liegen. Ja, ich hätte da so eine Erklärung für Sie. Aber jetzt erstmal starten wir in den Morgen, in diesen Vormittag, mit einer Morgenhymne, nämlich Morning Has Broken von Cat Stevens, besondere Version mit André Rieu. Und davor Johann Baptist van Hall. Hier kommt seine Sinfonie in D-Dur.
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Hier, mit einem Klassiker von Cat Stevens, Morning Has Broken. Heute ein bisschen gestresst in den Tag gestartet, ja, vielleicht liegt sie am Handywecker. Also Forscher sagen jetzt, dass viele schrille Standard-Wecktöne morgens unser Nervensystem regelrecht erschrecken können. Also so laute, hektische Wecker aktivieren dann kurzfristig so den Kampf- oder Fluchtmodus, heißt es im Körper. Herzschlag, Stresshormone steigen dann natürlich sofort an. Und genau das Gegenteil ist das letztendlich von einem entspannten Morgen. Und ich finde, man merkt sofort den Unterschied, wenn man sanfter geweckt wird, so mit Licht, mit ruhiger Musik oder einfach mit so ganz angenehmen Klängen. Besonders gut sollen übrigens melodische Töne laut Wissenschaft funktionieren. Also nicht zu hektisch, eher rhythmisch und ganz weich. Also, wenn Sie so wollen, eigentlich so wecken wie Klassikradio am Morgen oder jetzt auch am Vormittag mit dem Tanz der Nymphen von Jean Sibelius.

das Hornkonzert war das von Wolfgang Amadeus Mozart hier bei Klassik Radio. Das finde ich eine wirklich interessante Entwicklung. Vögel beobachten ist bei jungen Leuten scheinbar voll im Trend. Also laut einer britischen Studie gehört Birding, so nennen sie es, inzwischen zu den am schnellsten wachsenden Hobbys der jungen Generation. Also viele junge Menschen sagen, dass Vogelbeobachtung ihnen hilft, vom Dauerstress und den Bildschirmen runterzukommen. Also Natur, wenn sie so wollen, statt Dauerscrolling. Und ich finde, das hat ja auch wirklich was Beruhigendes. Also man steht plötzlich irgendwo im Grünen und freut sich darüber, dann ja so einen seltenen Vogel entdeckt zu haben. Ist doch ein schönes Hobby für jung und für alt. Und das ist Lars-Erik Larsen mit seinem Pastoral.

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2: Im Studio Imme Kasten. Guten Tag. Crans-Montana-Katastrophe-Ermittlungen auch gegen Bauamtsmitarbeiter. Britischer Radiosender meldet versehentlich Tod von König Charles. Nach der Brandkatastrophe im Skiort Crans-Montana mit 41 Toten gibt es einen weiteren Beschuldigten. Die Justiz ermittelt jetzt auch gegen einen Mitarbeiter des Bauamts der Gemeinde. In der Silvesternacht war in einer Bar ein Feuer ausgebrochen. Die Ermittler vermuten, dass Feuerwerksfontänen den Brand ausgelöst haben. Außerdem steht der Verdacht im Raum, dass Sicherheitsvorschriften missachtet wurden. Insgesamt wird inzwischen gegen 14 Menschen ermittelt. Die USA haben den früheren kubanischen Präsidenten Raúl Castro angeklagt. Die US-Justiz wirft ihm einen Komplott zur Tötung im Zusammenhang mit dem Abschuss zweier Flugzeuge vor 30 Jahren vor. Dabei sollen auch US-Bürger ums Leben gekommen sein. Castro war damals Verteidigungsminister in Kuba. Panne im britischen Radio. Da hat ein Sender König Charles versehentlich für tot erklärt. Hintergrund war wohl ein technischer Fehler, heißt es. Mittlerweile hat sich der Sender entschuldigt und Entwarnung gegeben. Charles ist wohl auf. Er ist zurzeit zu Besuch in Nordirland.
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3: Kommen Sie gut in diesen Vormittag, Donnerstag, dem 21. Mai. Und jetzt geht's dann los. Extra langes Pfingstwochenende. Was machen wir? Also wir könnten ja das Wochenende, das extra lange, gemeinsam planen. Machen wir nach dem herrlichen Flötenkonzert von Cartiglieri. Und jetzt geht's nach Spanien mit Joaquin Rodrigo, das Concerto Aranjuez.
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0: stimmt ja auch schon so ein bisschen ein auf das extra lange Wochenende, das uns bevorsteht. Das Flötenkonzert von Antonio Casimir Cartiglieri war das hier bei Klassik Radio. Ja, endlich ist es dann bald da, das Pfingstwochenende. Und dann sehr, sehr lang ist, das wissen wir, inklusive dem Montag. Und ich glaube, viele zählen innerlich schon jetzt die Tage runter, bis es losgeht. Und viele planen auch, vielleicht Garten, Familie, einfach mal ausschlafen. Was haben Sie so vor?
1: Monopoly spielen oder Brettspiele einfach. Das machen wir ganz oft. Ja, man muss nicht immer vors Handy sitzen oder am Fernseher. Brettspiele ist auch ganz interessant und macht Spaß.
2: Feiern, dass man frei hat. Ritual genug, glaube ich.
3: Brunchen oder so.
4: Dann gehen wir zum Golf spielen. Da spielen wir dann 2-3 Stunden Golf.
5: Einfach nur zusammen treffen, quatschen, spazieren gehen und einfach schön zusammensitzen und feiern.
0: Ja, vom Wetter wird es ja wahrscheinlich passen. Also Sonne hat man uns versprochen, so richtig warme Temperaturen. Also ich denke mal, dieses echte Sommerwochenende, das wir da erleben können, das wird etwas wirklich Besonderes. Wir werden Sie auf jeden Fall immer begleiten mit der schönsten Klassik, so wie diese hier. Erik Satie habe ich für Sie und Christoph Willibald Gluck. Ach, ich habe Sie verloren aus Orpheus und Euridike.

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Jimmy Nopelin Nummer 3 war das von Erik Satie. An diesem Donnerstagvormittag haben wir gerade darüber gesprochen, was man so alles machen kann jetzt beim extra langen Pfingstwochenende. Da gehört natürlich auch der Museumsbesuch vielleicht dazu. Ist Ihnen bestimmt auch aufgefallen, also Museen, die haben sich ja schon verändert. Also früher ging man hinein, schaute Bilder an, war möglichst auch leise. Heute sind Museen oft so richtige Begegnungsorte geworden, so mit Führungen, Konzerten, Museumsnächten, auch Workshops. Und zum Beispiel habe ich gerade gesehen, im National Museum of Singapore, da gibt es inzwischen spezielle Tanzkurse, so Kunstworkshops, Gesprächsgruppen für ältere Menschen mit Gedächtnisproblemen oder kognitiven Einschränkungen. Das Museum wird da plötzlich zu einem, ja, sozialen Treffpunkt. Also ich finde das eine wunderschöne Entwicklung. Kultur nicht nur anschauen, sondern eben auch erleben, teilen und gemeinsam so richtig Zeit verbringen. Und vielleicht brauchen wir solche Orte heute mehr als denn je. Und das ist Edward Elgar mit Dream Children.

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1: Hoffe, bei Ihnen läuft alles gut. Wir sorgen weiterhin mit bester Musik, für Ihr Wohlbefinden an diesem Donnerstag, dem 21. Mai. Ja, 21. Mai, da sind auch zwei musikalische Giganten aufeinander getroffen, und zwar Gustav Mahler und Richard Strauss, und es wurde ziemlich emotional, erzähle ich Ihnen gleich. Jetzt aber erstmal Bach mit seiner Wir eilen Kantate und herrliche Symphonie Nummer 3, der zweite Satz, und die kommt jetzt von Franz Schubert.
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voller Optimismus, dass wir allen von Johann Sebastian Bach hier bei Klassik Radio. Wir wissen auch, die größten Komponisten waren ja so richtige Temperamentsmenschen. Zum Beispiel an dem heutigen 21. Mai, damals 1905, da trafen in Straßburg gleich zwei musikalische Giganten aufeinander, nämlich Gustav Mahler, Richard Strauss. Es wurde ziemlich emotional. Strauss dirigierte damals Mahlers Sinfonia Domestica, wohl ordentlich mit Wut im Bauch, und laut Berichten lief nicht alles reibungslos. Seine Kollegen beschrieben ihn später fast so wie so ein Tiger, so mehr oder minder hinter der Bühne. Und trotz dieses ganzen Theaters saßen dann Mahler, Strauss später wieder gemeinsam lachend zusammen und machten sich über den Wutausbruch wohl lustig. Und das macht für mich so diese Musikgrößen irgendwie dann auch wieder ganz menschlich. Genies, große Emotionen, ja, empfindliche Egos und trotzdem gegenseitige Bewunderung. Und besonders schön, Strauss spielte Mahler damals dann sogar Teile seiner neuen Oper Salomo am Klavier vor. Und das zwischen lauter Instrumenten, nämlich in einem ganz normalen Musikgeschäft, während draußen Menschen neugierig an den Fenstern stehen blieben. Und die waren fasziniert natürlich von den beiden. Fast wie so ein kleines Privatkonzert mitten im Alltag. Naja, und für spontane Konzerte war auch er immer berühmt. Mozart, hier seine Sinfonie Nummer 15, der zweite Satz.

Das Vorspiel aus Tatjana war das von Franz Lehár. Hier bei Klassikradio am Vormittag und in Großbritannien, da gibt es jetzt für alle, die Mittelerde lieben, was ganz Besonderes, nämlich die Royal Mint bringt eine neue 50 Pence Sammlermünze raus, eine Münze zu Der Herr der Ringe. Anlass ist das 25-jährige Jubiläum des ersten Films, Die Gefährten, und auf der Münze, ganz interessant, da ist ein Ring zu sehen, wie kann es anders sein, natürlich mit der berühmten Inschrift in elbischer Schrift, und bei einigen Ausgaben erscheint dann sogar das Auge Saurons, wenn so das Licht auf die Oberfläche fällt. Das nenne ich jetzt mal wirklich stilvoll. Andere bekommen ganz normale Münze mit einem König, aber Herr der Ringe bekommt dann gleich den Ring der Macht. Und ich habe jetzt die richtige Musik dazu. Filmmusik, The Fellowship aus Herr der Ringe von Howard Shore.

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1: Es geht in den Donnerstagvormittag. Donnerstag ist Kinotag. Habe ich ein paar gratis Kinotickets für Sie. Für welchen Film? Das sage ich Ihnen nach Otto Respighi und nach der Musik von Edward Elgar. Hier kommt die Serenade-Lyrik.
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0: Fritz Vianella von Ottorino Respighi an diesem Donnerstagvormittag hier bei Klassik Radio. Ab heute im Kino ein Leckerbissen für uns alle, für uns Klassikfreunde. Vivaldi und ich, der neue Film des gefeierten Opernregisseurs Damiano Micheletto, erzählt die Geschichte junger Musikerinnen und das im berühmten Waisenhaus Ospedale della Pietà in Venedig. Dort arbeitete ja und förderte junge Mädchen Antonio Vivaldi. Musik war ja für viele dieser jungen Frauen weit mehr als Unterricht. Sie war Hoffnung, Freiheit, manchmal auch so der einzige Ort, an dem sie sich da wirklich mehr oder minder richtig entfalten konnten.
1: Wisst ihr, wer gern zurückkehren würde? Don Antonio.
2: Vivaldi.
1: Holen wir Vivaldi. Ich würde gern Musik machen, die begeistert, die benommen macht, die so ist wie das Leben. Gar nicht erwarten, dein Talent zu hören.
0: In diesem Film, da geht es um Talent, Sehnsucht und darum, wie Musik wirklich Menschen verändern kann. 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

Das war unser kleiner Kurztrip nach Newcastle. Das war Ernest Tomlinson, seine englische Volkstänze. Pfingferien, die beginnen jetzt und damit geht es ja wieder los. Volle Autobahnen, überfüllte Züge, lange Schlangen am Flughafen, kennen Sie. Der Mensch reist in die Ferne und kommt sich dabei oft näher, als ihm eigentlich lieb ist. Das hat der Schriftsteller Hans Magnus Enzensberger vor 70 Jahren mal geschrieben. Er meinte sinngemäß, also wir suchen in der Ferne Freiheit und nehmen am Ende doch wieder uns selbst mit. Und ich finde, da steckt auch so ein bisschen Wahrheit drin. Ne? Also manchmal beginnt der Urlaub schon völlig gestresst, Stau, Koffer, Verspätung, Diskussionen über die richtige Route und dann volle Strände, was auch immer. Und trotzdem tun wir es immer wieder. Ja, vielleicht, weil Reisen ganz einfach Abstand auch so ein bisschen vom Alltag ist. Ist ja verständlich. Aber ganz ehrlich, manchmal kann auch ein freier Tag zu Hause, finde ich, ziemlich erholsam sein. Also ich bleib Pfingsten zu Hause, freue mich drauf. Und das ist Telemann mit seiner Suite Le Pontin.

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1: Das ist Ihnen im Konzert bestimmt auch noch nicht mehr passiert. Es gibt diesen weltbesten Pianisten Jewgeni Kissin. Der wollte nach seinem Konzert in Chicago eigentlich noch mehrere Zugaben spielen, durfte aber nicht. Wer ihn dran gehindert hat, da werden wir gleich mal drüber sprechen. Nach New Classics von Daniel Fischer. Und hier kommt das Concerto da Camera von Josef Oelfel.
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0: Daniel Fischer und Spirit Garden. Es ist eine ziemlich ungewöhnliche Konzertgeschichte, die vor kurzem passiert ist. Der Starpianist Evgeny Kissin, der wollte nach seinem Konzert in Chicago eigentlich noch mehrere Zugaben spielen. Das Publikum hat es auch gefordert, Standing Ovation. Aber hinter der Bühne hieß es plötzlich, nee, keine Zeit mehr, keine Zugabe. Es muss schon für das nächste Konzert umgebaut werden. Und gerade bei großen Klavierkonzerten, klassischen Konzerten, das wissen wir, gehören ja Zugaben schon fast zur emotionalen Tradition. Also viele Künstler bereiten dafür ja ganz bewusst besonders persönlich intime Stücke vor. Kissin hatte 3 Stücke vorbereitet und war sichtlich getroffen, hat sich dann anschließend sofort auf Instagram bei seinen Fans entschuldigt.
1: Dear audience member, I'm very sorry and I sincerely hope we'll never happen again. In my career I always prepare at least 3 encores and I hope that I shall always be able to play as many encores as I prepare and as you, my dear Listeners, my dear friends.
0: Ja, also hat er wirklich 3 Stücke vorbereitet und er hofft, dass das in seiner Karriere nicht wieder passieren wird. Das hoffe ich auch. Also ich finde ja, nach 2 Stunden Beethoven, Chopin, Schumann, Liszt sollte eigentlich noch ein bisschen musikalischer Nachklang möglich sein, auch wenn es einen Zeitdruck gibt. Denn manchmal bleibt ja genauso diese letzten Zugaben am Ende, am längsten im Herzen nach einem Konzert. Ja, deswegen gibt es jetzt eine Zugabe von Kissin, spielt nämlich für uns jetzt Mozart Klavierkonzert Nummer 27. Der zweite Satz.

war das erste der romantischen Stücke von Antonín Dvořák hier bei Klassik gerade. Jetzt geht es da wieder Richtung Mittagspause und das wirklich mit einer Symphonie, die große Klassikgeschichte geschrieben hat. Felix Mendelssohn Bartholdy, seine zweite Sinfonie. Man nennt sie auch Lobgesang. Das ist eigentlich schon die halbe Erklärung, denn dieses Werk ist keine reine Sinfonie im klassischen Sinne. Nein, es ist eine sogenannte Symphonie-Kantate. Also erst kommen drei große Orchestersätze, dann setzt plötzlich der Chor ein und aus der Sinfonie wird dann so ein gewaltiger Lobgesang. Und Mendelssohn schrieb dieses Werk zum 400-jährigen Jubiläum der Erfindung des Buchdrucks damals durch Gutenberg. Also Gutenberg, es ging um Licht, es ging um Erkenntnis und natürlich um Aufbruch. Und das hört man auch, diese Musik, die will nicht nur schön klingen, die will auch so ein bisschen erheben. Hier der zweite Satz daraus.

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2: Na, jetzt geht's dann ab in die Kantine oder es wird Brotzeit gemacht, Mittagspause im Klassikradioland und in Spanien. Da wird dann jetzt die Klimaanlage angeworfen um diese Uhrzeit. Warum? Das werden wir gleich erfahren. Jetzt aber erstmal eine Sonnensymphonie von Johann Baptist van Hall und dazu Tschaikowski, seine herrliche Walz Sentimentale.
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G-Moll von Johann Baptist von Hall am Mittag hier bei Klassik Radio. Und werden wir uns auf ein sonniges Pfingstwochenende jetzt dann freuen, extra lang. Ja, da werden die Menschen in Teilen Spaniens fast schon gegrillt, möchte ich fast sagen. In Sevilla, da klettern die Temperaturen wohl ab heute teilweise auf 38 Grad schon. Sevilla gehört ja zu den heißesten Städten Europas. Also da sind unsere Pfingsttemperaturen, die angesagt sind, eigentlich doch perfekt. Sonne, ja, Sommergefühl auch, aber noch angenehm genug dann für Biergartenspaziergänge und entspannte Abende draußen. Also genießen wir dieses frühe Sommerwetter, das jetzt dann die nächsten Tage zu uns kommen wird. Und das mit Franz Schubert, Abpromptu in B-Dur und auch mit der herrlichen Sonate für Flöte von Johann Sebastian Bach. Musik.

Erik Luge hat es gespielt, ab dem B-Dur von Franz Schubert. Ist schon faszinierend, was die KI so alles mittlerweile kann. Inzwischen hilft sie sogar dabei, 5000 Jahre alte Keilschriften zu entziffern. Damals, da drückten die Babylonier ihre Zeichen so mit kleinen Griffeln in feuchten Ton. Und daraus entstanden dann so Steuerakten, Rezepte, Hymnen, ganze Briefe aus dem Alltag. Hunderttausende Texte, die warten ja noch darauf, entdeckt zu werden, entschlüsselt zu werden. Und genau da hilft jetzt die KI. Die kann Muster erkennen, beschädigte Zeichen ergänzen und auch Übersetzungen beschleunigen. Und das ist doch schon faszinierend. Ne? Also da schreibt vor 5000 Jahren jemand eine Nachricht in Ton und heute hilft künstliche Intelligenz dabei, die dann wieder lesbar zu machen. Naja, wer weiß, vielleicht entdecken wir dadurch eben dann auch wieder ganz neue Geschichten, neue Gedanken, sogar kleine Alltagsprobleme von den Menschen, die eben vor Jahrtausenden gelebt haben. Absolut faszinierend. Und das ist das Intermezzo Sinfonico aus Cavalleria Rusticana.

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1: Schöne Mittagszeit, kann ich mir gut vorstellen. Gerade jetzt so ist das Gesprächsthema in den Büros, in der Arbeit, unter Freunden, unter Fußballfreunden. Wer kommt mit zur Fußballweltmeisterschaft 2026 zur WM in den USA? Naja, die Entscheidung naht ja immer mehr, noch ein paar Minuten. Und dann wird Nagelsmann seine Favoriten sicherlich nennen können. Werden wir gleich drüber reden, aber jetzt erstmal haben wir ganz entspannte Klassik aus Armide. Die Jaconde von Christoph Willibald Gluck. Und hier kommt Johann Halver mit den William Moyans Dance.
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Pyramide, daraus die Chaconne von Christoph Philipp bei Gluck hier bei Klassik Radio. Heute ist ja ein richtig spannender Tag für alle Fußballfans, ne? Und für uns alle generell. Gleich ab 13 Uhr gibt Bundestrainer Julian Nagelsmann ja den endgültigen WM-Kader bekannt. Und diesmal, ja, da hat sich der DFB, habe ich gelesen, für die Nominierung etwas Besonderes einfallen lassen. Unter dem Motto Träume startet heute da so eine große DFB-Kampagne rund um die deutsche Nationalmannschaft. Und den Auftakt macht da eben eine Legende. Wie kann es anders sein? Rudi Völler. Rudi, ja, genau, das passt perfekt. Denn kaum jemand verkörpert ja den deutschen Fußball so sympathisch und so erfolgreich wie der Weltmeister von 1990. Nagelsmann sagt über ihn, du bist genau so, wie du dich öffentlich gibst, ein ganz lieber, herzlicher, normaler Typ. Genau solche Menschen braucht ja, wie ich finde, der Fußball. Nicht nur große Namen und Talent, sondern so Charakter, so richtig Bodenhaftung hat Rudi Völler. Und jetzt beginnt natürlich gleich das große Zittern. Wer darf dann zur WM 2026 in die USA? Für wen platzt heute vielleicht der Traum? Also wir werden es nächste Stunde erfahren.

Sinfonie Nummer 2 von Robert Fuchs. Dazu jetzt die schönste Filmmusik an diesem Donnerstagmittag, nämlich Gottes Werk und Teufels Beitrag. Das ist ein Film über Verantwortung, falls Sie nicht gesehen haben. Lohnt sich immer wieder auch zu streamen. Es geht um Entscheidungen, die nicht einfach sind und über die Frage, ob man nur nach Regeln leben kann oder manchmal nach Mitgefühl handeln muss. Im Mittelpunkt steht ein junger Mann, der lernen muss, seinen eigenen Weg zu finden, nicht den andere für ihn vorgesehen haben. Ja, da können auch junge Menschen, glaube ich, wenn sie diesen Film sehen, auch für sich so ein paar Rückschlüsse rausziehen für ihr Leben. Und die Musik, die stammt von Rachel Portman. Ihre Musik hat genau diese ganz besondere Qualität, wie ich finde, in diesem Film. Sie drängt sich nicht auf, sie erzählt ganz leise und deshalb geht sie auch so nah.

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2: Schicken wir doch mal an dieser Stelle ein paar Mittagsgrüße nach Regensburg, denn Regensburg wird jetzt wieder die Hauptstadt für Barock. Wie ich das meine, das klären wir nach Reinaldo Hahn, Acloris, und wir genießen die Symphonie Klassik von Prokofjew.
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Herr Cloris von Reinaldo Hahn. Dürfen wir uns freuen, Regensburg wird jetzt dann wieder Hauptstadt der alten Musik werden. Also die Tage alter Musik gehören ja längst zu den wichtigsten Festivals Europas für Barock, Renaissance, historische Klangwelten. Das Besondere, die Konzerte finden da jetzt oft an Orten statt, die selbst schon Geschichte mehr oder minder geatmet haben. Also Kirchen, historische Säle, alte Innenhöfe, die werden da plötzlich wieder jetzt richtig lebendig. Und viele Musiker spielen dann in Regensburg auf originalgetreuen Instrumenten, also aus vergangenen Jahrhunderten oder auch rekonstruierten Nachbauten, und dadurch klingt die Musik natürlich jetzt dann in Regensburg völlig anders als moderne Orchesterfassungen. Also gerade alte Musik hat ja für mich auch sowas Faszinierendes. Die wirkt manchmal so wie eine kleine Zeitreise. Ne? Plötzlich hat man Klänge, die Menschen schon vor 200, 300, 400 Jahren bewegt haben. Klänge wie zum Beispiel auch seine, Karl Stamitz, das Bratschenkonzert.

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Leonard Bernstein war das, mit dem Divertiment am Mittag hier bei Klassik Radio. Darüber habe ich mich ein bisschen amüsiert, als ich das gelesen habe. Die Wissenschaft hat nämlich herausgefunden, schon Neandertaler wussten offenbar, wie man Karies behandelt. Wirklich, ne? Kein Scherz. Und zwar so mit ganz kleinen Steinbohrern. Also Forscher fanden tatsächlich in einer Höhle in Westsibirien Hinweise, dass schon vor vielen tausend Jahren eben Zähne bearbeitet worden sind. Vermutlich, um Schmerzen natürlich zu lindern oder Karies auch zu stoppen. Also das verändert für mich sofort das Bild von Neandertalern. Bei Ihnen wahrscheinlich auch. Wobei ich ganz ehrlich sagen muss, ich bin ziemlich froh, heute beim Zahnarzt keine Behandlung mit Feuerstein mehr zu bekommen. Aber das nur am Rande. Und jetzt freuen wir uns auf Summertime. George Gershwin, das ist schon mal so der Wetterbericht für das verlängerte Pfingstwochenende. Und davor die Ouvertüren-Suite von Johann Friedrich Fasch.

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1: Hab mir gedacht, ja, die Wetterprognosen so gut für die nächsten Tage, mixe ich Ihnen doch für diese halbe Stunde auch schon mal einen kleinen Sommercocktail. Also ich hätte da einen Schuss Frédéric Chopin, dazu einen Spritzer Mozart und dazu ein prickelnder Antonio Salieri in dieser halben Stunde. Hier kommt seine Namenstagssinfonie.
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0: Er hat damals in die Klassik einen ganz neuen Sound reingebracht und den konnten wir gerade genießen an diesem Donnerstagmittag. Carl Jenkins war das und sein Palladio, der erste Satz. Wir werden heute Abend wieder über Komponisten reden. Was heißt wir? Unser Startenor Rolando Villazón. Und da geht es unter anderem um Komponisten, ja, die so ein bisschen Ängste hatten.
1: Halli, hallo, liebe Zuhörerinnen und Zuhörer. Ja, wir machen hier alles bereit für Klassik Radio Furioso. Heute geht's um Kindheitsgeschichten. Welcher Komponist Angst vor Trompeten hatte und warum Tschaikowski den Spitznamen Porzellankind bekommen hat, erfahrt ihr heute alles das. Um 19 Uhr Klassik Radio Furioso. Und es gibt noch eine kleine Anekdote über Haydn. Ach, wie toll. Und natürlich wunderbare Musik. Also, ich erwarte euch.
0: Ja, wir werden dabei sein, oder? Die Einladung ist ja schon mal ausgesprochen. Und gleich kommt meine Kollegin Alexandra Berger, das wissen Sie. Freut sich schon auf Sie ab 14 Uhr hier bei Klassik Radio. Und für Sie habe ich noch echte Highlights der Klassik. Passt vielleicht zum Sonnenwetter. Vielleicht haben Sie auch schon so sommerliche Gefühle. Soll ja wunderbares Wetter in den Pfingstferien kommen. Also, da passen doch die Klänge hervorragend dazu von Frédéric Chopin, Nocturne in Cis-Moll. Und hier kommt die kleine Nachtmusik. Der erste Satz, ein gute Launemacher von Mozart. Bis morgen, dann wieder ab 7 Uhr.

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2: Na, schönen Nachmittag. Ich habe für Sie gleich ein bisschen Alpenfeeling und zwar mitten in NRW. Ja, eine Idee vielleicht auch für den nächsten Ausflug. Dazu Frühlingsklänge von Felix Mendelssohn Bartholdy. Also der Nachmittag ist richtig schön. Und Stargeiger David Garrett, der streicht Sie ganz sanft durch die Donnerstagsarbeiten mit der Vocalise von Sergei Rachmaninoff.
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Johann Franz Xaver Sterkel war das. Und wir sind von die Nummer 1 in D-Dur hier bei Klassik Radio. So klingt der Donnerstag, ja, vor dem langen Pfingstwochenende. Gedanklich werden vielleicht vielerorts schon mal die Koffer gepackt. Vielleicht sind sie auch bald unterwegs. Und es gibt rund 1,5 Stunden von Köln entfernt ein ganz unberührtes Fleckchen Erde. Ein wunderschöner Gebirgsbach, ist auch Naturschutzgebiet, das im sattgrünen Naturparadies liegt. Das ist so ein ganz, ganz wunderschönes Fleckchen. Und es fühlt sich so ein bisschen an, oder es sieht zumindest auch so ein bisschen aus wie Alpenfeeling in NRW. Also vielleicht ist das ja eine neue Idee fürs Wochenende oder auch für die nächste Zeit. Einfach mal kurz abtauchen. Und dazu stelle ich mir Bachs Air ganz, ganz wunderbar vor. Herrlich. Können Sie jetzt schon mal in Gedanken ein bisschen abtauchen mit Klassikradio.

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Das war das Frühlingslied aus Lied ohne Worte Nummer 6 von Felix Mendelssohn Bartholdy hier bei Klassik Radio. Und mit dabei eben gehört die Stargeigerin Anne-Sophie Mutter, die dieses und auch nächstes Jahr einfach mal zum großen Partyjahr auserkoren hat, könnte man jetzt so ganz salopp sagen. Bedeutet einfach nur, dass sie auf 50 Jahre Bühnenjubiläum stolz zurückblicken kann und das natürlich feiert. Wir lassen sie ebenfalls hochleben und spielen ihre wunderschönsten Werke. Und damit wünsche ich Ihnen einen schönen Donnerstagnachmittag und Musik gibt's jetzt von Oscar Mercanto, Walz lohnt.

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1: Ja, und in 3 Wochen geht's los. Dann startet die Fußball-WM und jetzt hat Bundestrainer Nagelsmann auch den WM-Kader vorgestellt. 26 Spieler sind mit dabei. Darüber sprechen wir in gut 8 Minuten. Und ich habe einen Künstler jetzt auch bei mir im Programm, der auch eine Vorliebe für Bälle hatte. Um wen es geht, das hören wir nach Musik von Händel und Edvard Grieg.
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Das war die Ouvertüre aus der Oper Orlando mit der Musik von Georg Friedrich Händel. Klassikradio hier am Donnerstagnachmittag, ein ganz, ganz wichtiger Tag heute ja für alle Fußballfans und eigentlich ganz ehrlich auch für alle die, die sich wieder auf dieses allgemeine Feeling freuen, was dann immer herrscht, wenn man zusammen Fußball schaut und so ein schönes Gefühl von Gemeinschaft entsteht. Bundestrainer Julian Nagelsmann hat heute den WM-Kader bekannt gegeben mit einer tollen Überraschung, die eigentlich jeder schon vermutet hat, denn nach seinem Rücktritt in die Nationalmannschaft kehrt er wieder zurück als Nummer 1 und zwar Torwart Manuel Neuer. Lennart Karl unter anderem und Leroy Sané, die gehören ja auch zum Aufgebot der deutschen Nationalmannschaft für die WM 2026. Und ganz klar, Mannschaftskapitän und Bayern-Spieler Joshua Kimmich ist auch wieder mit an Bord. So, und ich habe jetzt Musik für Sie dabei von einem Mann, der auch Bälle geliebt hat. Also im weitesten Sinne, also er hat Billard wahnsinnig geliebt, also die Kugeln auf jeden Fall ja auch, hat mit ihnen auch einfach immer in der Hand rumgespielt und hat so seine Kreativität angeregt. Wolfgang Amadeus Mozart. Von ihm hören wir jetzt das Klavierkonzert Nummer 23 in A-Dur.

0: Der Donnerstag mit Klassikradio und Dimitri Kabelewskis lyrischen Szenen aus der Suite Die Komödianten. 14 Uhr und gleich 50 Minuten haben wir's.
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0: Eine großartige Filmmusik habe ich jetzt auch dabei. Das Thema aus der Pate 2 vom großen Meister Nino Rota.

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1: Und ganz genau 15 Uhr und schönen Nachmittag wünsche ich Ihnen. Vielleicht ist Zeit für einen kleinen Espresso oder vielleicht auch was Süßes so zwischendurch. Musikalisch haben wir auch die Highlights mit dabei. Gleich in dieser halben Stunde Edward Elgars May Song, das Trompetenkonzert von Joseph Haydn und das Nocturne von Bernard Herrmann aus Wuthering Heights. Feinste Opernklänge für Ihren Nachmittag.
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Der musikalische Rosenstrauß für den Nachmittag kommt von Edward McDowell to A Wild Rose hier bei Klassikradio um 3:06. Ja, überall liegen sie, die roten Teppiche, also immer noch in Cannes. Da finden ja bis zum Wochenende noch die Filmfestspiele statt. Und in Salzburg, da rollt man morgen den roten Teppich aus bei den Pfingstfestspielen. Da geht es um das Thema Reisen, um das Thema Meer, also ganz großartige Themen und Werke, um herrlich abzutauchen und auch zu träumen. Lassen Sie sich musikalisch verzaubern in Salzburg und viel Spaß bei den Festspielen, die morgen dann beginnen. Und musikalisch, da reisen wir jetzt auch. Und zwar geht's nach Norwegen. Ich habe die wunderbare Trompeterin Tine Ting Helseth mit dabei und das norwegische Kammerorchester spielen Haydns Trompetenkonzert in Es-Dur.

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Klassikradio mit ganz, ganz wunderbaren Meisterwerken von Edward Elgar. Das war der May-Song um 15 Uhr und genau 15 Minuten. Ja, die klassische Musik erobert wieder mal die Kinos weltweit. Heute geht's los. Vivaldi und ich kommt auf die große Kinoleinwand in die Kinos Deutschland, Österreich und die Schweiz. 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Und Vivaldi hören wir natürlich jetzt auch. Das Konzert für vier Gitarren in H-Moll.

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2: Ja, schönen Nachmittag, um 3:30 haben wir es. Stellen Sie sich mal vor, Sie wären Profimusiker, Klassikstar, geben ein Konzert und möchten Ihrem Publikum und den Fans mehr als nur eine Zugabe geben. Aber ja, dann wird wortwörtlich der Stecker gezogen. Besser gesagt, die Tontechnik hat was dagegen. Welchem Weltklasse-Pianisten das jetzt wirklich passiert ist, darüber sprechen wir in 7 Minuten. Und Ihnen einen schönen Nachmittag mit der Sinfonie in S-Dur von Václav Pichel.
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Das waren die New Classics. Bluebird von Komponist und Pianist Alexis French hier bei Klassik Radio am Donnerstagnachmittag. So, und wir bleiben bei Pianisten und deren Konzerte. Und zwar geht's zu Ausnahmepianist und Supertalent Evgeny Kissin. Es ist ein Mann mit Kondition, der sein Publikum liebt und gerne auch mal 13 Zugaben nach einem Konzert gibt. Das war in Salzburg mal der Fall. Hätte er jetzt auch gerne gemacht oder zumindest 3 oder 4 Zugaben, als er in Chicago ein Konzert gespielt hat. Aber nix war's, ja. Hinter der Bühne hat man ihm gesagt, nein, nein, nein, wir haben keine Zeit, er darf höchstens nur eine Zugabe spielen. Ja, was hat Kissin gemacht? Er hat einfach unbeirrt weitergespielt. Der Hausmeister, also der Herr der Beleuchtung auch, der ist schon demonstrativ zwischen Podium und Publikum hin und her auf und ab gelaufen. Aber der Pianist Kissin hat sich nicht beirren lassen. Ja, ein Leben für die Passion und die Liebe zum Publikum, die überwiegen.

Unverkennbare Klänge hier bei Klassik Radio. Das war Variation und Fuge über ein Thema von Mozart, von Komponist Max Reger. Donnerstagnachmittag, größtenteils freundlich im Klassik Radio Land Deutschland, Österreich und die Schweiz. Ich hoffe, Sie machen was Schönes. Vielleicht strecken Sie einfach mal kurz die Nase in Richtung Sonne. Da reichen schon 5 Minuten. Auftanken ist angesagt und dann geht's weiter. Und von uns gibt's Händel dazu und die Wassermusik-Suite Nummer 1.

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1: Im Studio Hanna Messerschmidt. Guten Tag.
2: Schweiz plant neue Durchfahrtgebühr. Mutmaßlicher Spion für Iran in Deutschland angekündigt.

0: verklagt. Wer über die Schweiz weiter Richtung Süden fahren will, für den wird's künftig teurer. Das Land plant eine neue Gebühr für Autofahrer, die Schweiz nur durchqueren, etwa auf dem Weg nach Italien oder an die Côte d'Azur. Zusätzlich zur bisherigen Vignette sollen pro Fahrt rund 23 Euro bezahlt werden. Das Ganze ist eine Reaktion auf die vielen Staus rund um die großen Alpenrouten. Kritik kommt von Verkehrsexperten, die bezweifeln, dass die neue Abgabe wirklich weniger Verkehr bringt. Fast ein Jahr nach seiner Festnahme ist ein mutmaßlicher Spion für den Iran in Deutschland angeklagt worden. Der Mann soll mögliche Anschläge geplant haben, heißt es von der Bundesanwaltschaft. Im Fokus stand unter anderem der Präsident des Zentralrats der Juden, Josef Schuster. Sexuell übertragbare Krankheiten sind in Europa offenbar wieder auf dem Vormarsch. Nach Angaben der EU-Gesundheitsbehörde haben die Fälle 2024 ein Rekordhoch erreicht. Besonders Syphilis und Gonorrhoe breiten sich aus. Die Behörde ruft dazu auf, sich zu schützen und grundsätzlich Kondome zu benutzen.
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2: So, kurz nach vier haben wir es. Schönen Nachmittag wünsche ich Ihnen. Einige genießen vielleicht schon den Feierabend. Für andere dauert es heute ein bisschen länger. Wir packen mit an und haben wundervolle Begleiter dabei. Johann Sebastian Bach macht es ein Stück leichter. Felix Mendelssohn Bartholdy auf Flügeln des Gesanges kann man sich fallen lassen. Und hier ist die Mini-Meditation für den Nachmittag von Jules Massenet.
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0: William Smethurst, das war die Ouvertüre in 8 Teilen, der 2. Satz daraus, hier bei Klassikradio. 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Bayern und Baden-Württemberg startet dann ab dem Wochenende in die Pfingstferien. 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

waren die Dresdner Kapellsolisten mit Aufflügeln des Gesanges von Felix Mendelssohn Bartholdy. Unverkennbar natürlich auch Solist Jan Vogler am Cello. Der ist ja übrigens auch Intendant der Dresdner Musikfestspiele, die derzeit ja noch im schönen Elbflorenz stattfinden, noch bis zum 14. Juni. Und über das Pfingstwochenende, da kommt jetzt ein internationales Spitzenorchester an die Elbe. Und zwar das London Philharmonic Orchestra. Mit zwei wunderbaren Konzerten sind sie zu erleben im Kulturpalast. 16 Uhr, 17 Minuten, schönen Nachmittag mit Klassikradio und ihrem treuen Begleiter. Ganz easy und leicht durch den Berufsverkehr mit wundervollen Klängen von Schostakowitsch, seine Jazz-Suite Nummer 2.

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1: Ja, wie klingt ein Jubiläum? Am liebsten und am schönsten doch gemeinsam, oder? Und deshalb wird es dieses Jahr auf der Bregenzer Seebühne etwas ganz Unvergessliches geben, ein Sing-Along. Und da kann jeder mitmachen. Wie? Das besprechen wir in gut 8 Minuten und Ihnen jetzt einen wunderschönen Nachmittag, kurz nach 4:30. Wir bleiben quasi auf dem See, also gedanklich haben den Tanz der Schwäne dabei aus dem Schwanensee-Ballett mit der Musik von Peter Tschaikowski.
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Henry Purcells Chaconne. Der 13. Satz aus der Oper King Arthur hier bei Klassikradio an diesem Donnerstagnachmittag. Wir starten ja so langsam in die Festspielzeit und wo man auf jeden Fall mal dabei gewesen sein muss, das sind die Bregenzer Festspiele. Wenn sich die Seebühne dann wieder in eine atemberaubende Kulisse verwandelt. Also ganz ehrlich, da war ich auch noch nicht dabei, steht bei mir auch noch auf der To-Do-Liste. Und dieses Jahr ist ja 80-jähriges Jubiläum und am 1. August gibt es einen ganz, ganz besonderen Klangraum, könnte man fast schon sagen. Und zwar wird da ein Singalong stattfinden am See. Da wird die Tribüne selbst zu einem einzigen klingenden Körper werden, wenn sich dann alle Singbegeisterte aus dem gesamten Bodensee oder aus der Region versammeln, um gemeinsam berühmte Opernchöre zu singen. Jeder ist eingeladen, ob Chöre, Gesangsgruppen oder Einzelpersonen, ganz egal, woher sie anreisen. Ein Moment, den man ganz sicher so schnell nicht vergessen wird.

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1: Im Studio Hanna Messerschmidt. Guten Tag.
2: Schweiz plant neue Durchfahrtgebühr. Toter Wal soll geborgen und zur Insel Jütland geschleppt werden. Wer über die Schweiz weiter Richtung Süden fahren will, für den wird's künftig teurer. Das Land plant eine neue Gebühr für Autofahrer, die Schweiz nur durchqueren, etwa auf dem Weg nach Italien oder an die Côte d'Azur. Zusätzlich zur bisherigen Vignette sollen pro Fahrt rund 23 Euro bezahlt werden. Das Ganze ist eine Reaktion auf die vielen Staus rund um die großen Alpenrouten. Kritik kommt von Verkehrsexperten, die bezweifeln, dass die neue Abgabe wirklich weniger Verkehr bringt. Der Deutsche Tierschutzbund will gegen den Staat vor Gericht ziehen. Er hat Klage beim Verwaltungsgericht Köln eingereicht. Die Tierschützer wollen klären lassen, ob der Bund die Tierheime in Deutschland auch finanziell unterstützen muss. Tierschutz ist im Grundgesetz verankert. Der tote Buckelwal soll noch heute geborgen und zur dänischen Insel Jütland geschleppt werden. Das haben die dänischen Behörden mitgeteilt. Morgen wollen Ärzte und Wissenschaftler den Wal obduzieren. Die Zeit drängt, denn der Kadaver bläht sich immer weiter auf und könnte jederzeit explodieren.
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3: Ja, und gleich gibt's Mailand to go. Das hat es mit dem neuen Abenteuerweg zu tun, über den ich spreche, und natürlich auch mit dem Mailänder Bach. Erzähle ich Ihnen alles ganz genau in gut 8 Minuten und wünsche jetzt einen schönen Nachmittag. Kurz nach 5, ich würde sagen, es wird geheiratet, oder? Hier ist der Hochzeitsmarsch aus dem Sommernachtstraum von Felix Mendelssohn-Bartholdy.
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Ganz elegant geht's durch diesen Donnerstag mit der Musik von Camille Saint-Saëns. Das war der Schwan aus dem Karneval der Tiere. Hier ist Klassikradio und vielleicht sind Sie gerade so zwischen Urlaubsmodus oder mittendrin in Vorbereitungen. Wenn Sie zum Beispiel schwindelfrei sind und Mailand mal aus einer ganz anderen Perspektive erleben möchten, habe ich einen Tipp für Sie. Es gibt jetzt den High Line Milano. Das ist ein Panoramaweg, der sich in gut 40 Metern Höhe erstreckt und über der Galleria Vittoria in Umal Secondo schwebt. Also ich persönlich bin da raus. Ich habe es jetzt nicht so mit der Höhe. Ich würde mich dann eher so unterhalb des Panoramaweges aufhalten. Und jetzt schon mal Mailänder Klänge für Sie, für Ihren Donnerstagnachmittag, den frühen Abend. Hier ist nämlich der Mailänder Bach. Diesen Zusatz hatte er ja ganz, ganz oft, weil er ganz viel in Mailand auch unterwegs war. Johann Christian Bach mit der Sinfonie in B-Dur, daraus Nummer 2.

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Wir bringen die großen Opernklänge zu Ihnen aus La Bohème. Mi chiamano Mimi war das. Die Musik von Giacomo Puccini. Genau das Richtige für lange Autofahrten und für sicheres und gutes Ankommen. Klassikradio begleitet Sie mit wundervollen Klängen jetzt von Händel, die Feuerwerksmusik. Und daraus hören wir den dritten Satz.

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1: Gleich geht's nach Berlin und falls Sie uns ohnehin in Berlin hören sollten, da können Sie jetzt schon mal den Picknickkorb packen für eines der Open-Air-Highlights jetzt am kommenden Wochenende. Mehr dazu in gut 7 Minuten und Luigi Boccherini habe ich jetzt dabei um kurz nach 5:30 das wunderschöne Menuett aus dem Streicherquintett.
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Ganz, ganz tolle New Classics von Lodovico Einaudi. So klingt ihr Klassikradio. Das war I Giorni von ihm mit dem genialen Solisten Daniel Hope natürlich. Klassikradio am Donnerstagabend. Schöne Grüße an dieser Stelle nach Berlin. Da laufen ja übrigens schon die Vorbereitungen auf Hochtouren, denn zum 20. Mal lädt die Staatsoper jetzt am Pfingstwochenende wieder zum kostenfreien Open-Air-Event auf dem Bebelplatz ein. Also ich bin leider schon verplant, sonst wäre ich wirklich kurzerhand zu Ihnen nach Berlin gekommen. Es muss ein ganz, ganz tolles Erlebnis sein. Jeder packt seinen Picknickkorb und dann kann man unter freiem Himmel die schönsten Opernklänge genießen. Zum Beispiel steht Nabucco auf dem Programm oder auch die Pastorale und natürlich das große Highlight am Sonntag ab 13 Uhr, das große Open-Air-Konzert der Staatskapelle Berlin unter der Leitung von Christian Thielemann. Die Staatskapelle Berlin habe ich jetzt schon mal für Sie mit dabei, so als kleinen Vorgeschmack. Sie spielen die Ouvertüre aus der Zauberflöte von Wolfgang Amadeus Mozart.

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2: Im Studio Hanna Messerschmidt. Guten Abend.
3: Schweiz plant neue Durchfahrtgebühr. Mutmaßlicher Spion für Iran in Deutschland angeklagt. Wer über die Schweiz weiter Richtung Süden fahren will, für den wird's künftig teurer. Das Land plant eine neue Gebühr für Autofahrer, die Schweiz nur durchqueren, etwa auf dem Weg nach Italien oder an die Côte d'Azur. Zusätzlich zur bisherigen Vignette sollen pro Fahrt rund 23 Euro bezahlt werden. Das Ganze ist eine Reaktion auf die vielen Staus rund um die großen Alpenrouten. Kritik kommt von Verkehrsexperten, die bezweifeln, dass die neue Abgabe wirklich weniger Verkehr bringt. Fast ein Jahr nach seiner Festnahme ist ein mutmaßlicher Spion für den Iran in Deutschland angeklagt worden. Der Mann soll mögliche Anschläge geplant haben, heißt es von der Bundesanwaltschaft. Im Fokus stand unter anderem der Präsident des Zentralrats der Juden, Josef Schuster. Sexuell übertragbare Krankheiten sind in Europa offenbar wieder auf dem Vormarsch. Nach Angaben der EU-Gesundheitsbehörde haben die Fälle 2024 ein Rekordhoch erreicht. Besonders Syphilis und Gonorrhoe breiten sich aus. Die Behörde ruft dazu auf, sich zu schützen und grundsätzlich Kondome zu benutzen.
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4: Ja, so langsam leeren sich vielleicht auch die Großraumbüros oder die Werkshallen. Kurz nach sechs haben wir es hier auch bei Klassikradio. Ja, man sieht schon, die Aufbruchstimmung in Richtung Feierabend ist groß. Wir wünschen Ihnen einen schönen, entspannten Feierabend mit wundervoller Musik von Beethoven und Erik Satie. Hier ist seine Musik Nummer 1.
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0: Beethovens Pastorale war das, gespielt vom Gewandhausorchester Leipzig hier bei uns bei Klassikradio. Ja, wenn er nicht gerade auf den großen Weltbühnen steht oder bei Wim Wenders Oper eine Rolle hat, dann steht er ganz, ganz nebenbei jeden Tag hier bei mir im Studio. 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

wunderbare Power Nymphs Moll von Gabriel Fauré. Musik zum Wohlfühlen und Entspannen, das kriegen Sie bei uns hier bei Klassik Radio. Schönen Donnerstagabend wünsche ich Ihnen. Und von einem Großmeister geht's zum nächsten. Es geht um Donizetti. Er hat ja unter anderem natürlich die großen Opernwerke musikalisch versehen. Und es gibt einen ganz genialen Hornisten, der sich jetzt in seinem aktuellen Album der Opernwelt und der Filmmusik verschrien hat. Die Rede ist von Starhornist Felix Kleser. Und aus seinem aktuellen Album hören wir Una furtiva lacrima, gespielt von diesem großartigen Solisten.

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1: Kurz nach 6:30 ist es. Es grüßt gleich Franz Liszt, Johann Sebastian Bach und Gustav Mahler. Und mit ihm hier geht's ganz entspannt durch den Feierabend, den Rush-Hour-Verkehr. Wir bringen Sie ganz entschleunigt dadurch. Hier ist die Sinfonie Nummer 5 in Cis-Moll von Mahler.
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Das war das Brandenburgische Konzert Nummer 3 von Johann Sebastian Bach hier bei Klassik Radio. Ja, es ist der Donnerstagabend. Einen schönen Abend wünsche ich Ihnen und ganz, ganz liebe Grüße an alle, die noch fleißig sind beim Arbeiten, sind ob im Handel tätig oder in der Pflege. Und ein besonders lieber Gruß an alle, die Schichtdienst haben und vielleicht gerade auch den Dienst begonnen haben. Entweder vor ein paar Stunden oder in ein paar Stunden. Klassik Radio ist an Ihrer Seite mit wunderbaren Klängen jetzt von Karl Ditters von Dittersdorf.

0: Der Liebestraum Nummer 3 in Astro war das von Franz Liszt hier bei Klassikradio am Donnerstagabend.
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0: Ja, wunderbare Filmmusik, die kriegen Sie gleich von mir und die bekommen Sie exklusiv von unserem 80-köpfigen Profi-Orchester präsentiert. 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
0: Und hier ist natürlich auch Filmmusik von Mr. John Williams. Hedwigs Thema.

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2: Hola, hola, hola. Hallihallo, liebe Zuhörerinnen und Zuhörer. Klassik Radio Furioso. Hier mit Amigo Rolando Villazón am Mikrofon. Und los geht's. Herzlich willkommen. Wir hören Leo Delibes Musik, ein Walz aus der Coppelia Suite mit dem Johann Strauss Orchester und André Rieu als Geiger.
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Sir Neville Mariner hat die London Symphony Orchestra dirigiert für diese Intermezzo, dritte Satz aus dem Carmen Suite Nummer 1 von Georges Bizet komponiert. Wir machen weiter mit Joseph Haydn oder wie er als Kind genannt wurde, Seppel. Vermutlich hätte damals niemand damit gerechnet, dass der kleine Seppel einmal zu einem der großen drei Wiener Klassiker werden würde. Von dieser große, wunderbare Komponist hören wir den zweiten Satz aus einer zweiten Symphonie mit dem Austro-Hungarian Heidenorchester, Adam Fischer dirigiert.

Das war der zweite Satz, Larghetto, aus dem Oboe-Konzert in F-Dur von Johann Christian Bach. Und wir haben es gehört in der Interpretation der Neuf-Symphonie der Amsterdam. Jaap ter Linden hat dirigiert und Pauline Ostenrich hat die Oboe gespielt. Mozart, Mozart, Mozart! Also, er hatte als Kind Angst vor einem Instrument. Die Trompete, jawohl. Die Trompete hat sich für ihn wohl wie eine geladene Pistole angehört. Zum Glück hat ihn das nicht von der Musik abgehalten. Und später hat er sich dann ja auch mit der Trompete angefreundet. Und ich bin so glücklich, wir haben gestern präsentiert unser Programm für die Mozartwoche 2027, nächste Januar in Salzburg. Wenn ihr mehr Info wollt, dann bitte geht zu dem Website von den Stiftung Mozarteum, internationale Stiftung Mozarteum, oder Mozartwoche und ihr findet alles da. Wie toll, alle diese wunderbaren Künstler, Solisten, Orchestern, Sänger, Sängerinnen. Und jetzt hören wir eine ganz kleine Nachtmusik, den ersten Satz, Marsch, mit dem Gewandhausorchester Leipzig unter Leitung von Herbert Blomstedt. Viva, viva Mozart!

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1: Hallo, herzlich willkommen zurück, liebe Zuhörerinnen und Zuhörer. Ja, ihr seid ganz richtig hier bei Classic Radio Furioso mit seinem Amigo Rolando Villazón. Und wir hören jetzt Musik von Josef Wölfel komponiert. Den zweiten Satz Andante aus einem Klavierkonzert Nummer 3. Das kommt jetzt mit der Südwestdeutsches Kammerorchester Pforzheim. Johannes Moesus dirigiert und Natascha Veljkovic spielt am Klavier.
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Elizabeth Serenade hier von Ronald Binch bei Classic Radio Furioso mit der New London Orchestra. Ronald Korb hat dirigiert. Und vom Ronald gehen wir zu Roland, also zu mir, weil ich werde jetzt für euch singen, liebe Zuhörerinnen und Zuhörer, ein Lied aus Mexiko, Bésame Mucho. Ich habe das mit dem Bolívar Soloist aufgenommen. Consuelo Velázquez heißt die Komponistin von dieser wunderbaren Melodie. Und hier kommen wir alle für euch, Bésame Mucho. Viele Küsschen, viele Küsschen.

Devote na Chamber Orchestra mit diese wunderbare Allegro dritte Satz aus den vier Jahreszeiten. Frühling, Frühling, ja, Antonio Vivaldi, der große Maestro mit den roten Haaren, il Prete Rosso. Tchaikovsky war sehr gefühlvoll, seine Erzieherin hat ihn Porzellankind genannt, aha, weil er nach bestimmten Melodien oder dem Klavierspielen einfach zu weinen angefangen hat. Ach, wie schön, ich finde das absolut schön, wie er von Musik so berührt war. Und das passiert auch zu mir. Passiert das auch zu euch, liebe Zuhörerinnen und Zuhörer? Mit mir viel mit Mozart. Ah, wie toll. Und jetzt hören wir Tschaikowskis, diese wunderbare, sensible Komponist. Und von ihm aus seinem fantastischen Dornröschen Ballett hören wir jetzt den Panorama. Andantino. Und mit das vielleicht kommt eine kleine Träne in eure Augen und wenn ich trotzdem, ich bin sicher, eure Herzen fangen an zu tanzen mit diesem Ballett. Und ich erwarte euch morgen 19 Uhr. Mil abrazos. Ciao, ciao.

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